0: 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Schön, dass du gekommen bist.
1: Danke Nancy. Ich möchte auch alle Zuhörerinnen und Zuhörer herzlich begrüßen.
0: Claudia, wie geht's dir heute?
1: Mir geht es gut.
0: Darf ich ein kurzes Interview mit dir machen, damit unsere Zuhörer dich näher kennenlernen können?
1: Ja, natürlich.
0: Woher kommst du?
1: Ich komme aus Deutschland, aus einer kleinen Stadt bei Bonn.
0: Aha, und wo wohnst du jetzt?
1: Jetzt wohne ich in Taipei.
0: Und was machst du hier in Taiwan?
1: Ich unterrichte Deutsch.
0: Ah ja, und was machst du gern in der Freizeit?
1: Ich lese gern, spiele Klavier und ich lerne Chinesisch und Taiwanesisch.
0: Wow, beides. Taiwanesisch und auch Chinesisch. Das ist interessant.听众朋友们，刚刚是一个简短的访问，让大家对 Claudia 老师多一点的认识。现在呢，我们就请她为各位讲解 Laser Text File. So, Claudia, bitte erklär uns jetzt mal Laser Text File auf Deutsch.
1: Gut, ich mache zuerst eine Zusammenfassung von Laser Text 2. Ein Tag im Leben von Anna. Anna wohnt mit ihrer Schwester bei ihren Eltern.Was macht Anna jeden Tag? Sie steht morgens um 6.30 Uhr auf. Nach dem Frühstück gegen 7 fährt sie mit dem Fahrrad zur Schule. Der Unterricht beginnt um 10 vor 8 und dauert bis 13 Uhr. Anna hat Erdkunde besonders gern. Nach dem Mittagessen zu Hause geht sie im Park spazieren. Manchmal liest sie auch Zeitungen.Oder sie geht mit dem Hund aus der Nachbarschaft spazieren. Nachmittags muss sie ihre Hausaufgaben machen und manchmal für eine Prüfung lernen. Nach dem Abendessen gegen 19 Uhr liest sie, hört Musik, geht ins Kino, trifft Freunde oder sie fährt mit ihren Inline-Skates im Park. Meistens muss sie früh ins Bett gehen.Denn sie muss früh wieder aufstehen. Jetzt wiederholen wir nochmal einige Wörter aus Lesetext 2. Unser Text hat 7 Abschnitte. Der erste Ausdruck ist in Abschnitt 1. Zu Fuß gehen. Man kann mit dem Auto fahren, mit dem Bus fahren, mit dem Zug fahren oder man kann zu Fuß gehen.Der Weg ist weit, dann fährt man mit dem Auto oder mit dem Zug oder man fliegt. Der Weg ist nicht weit, dann kann man zu Fuß gehen. Wie kommst du zur Arbeit? Ich gehe zu Fuß. Dauert das lange? Nein, das dauert nur 10 Minuten. Ich gehe nur 10 Minuten zu Fuß. Inge arbeitet bei der Post.Sie geht jeden Tag zu Fuß zur Arbeit. Das nächste Wort ist in Abschnitt 2. Das Brötchen. In Deutschland isst man viel Brot. Ein Brötchen ist wie ein kleines Brot. Es gibt viele verschiedene Brötchen. Viele Deutsche essen Brötchen besonders zum Frühstück. Man isst Brötchen oft mit Butter und Marmelade.Das nächste Wort ist in Abschnitt 4, Erdkunde. In der Schule hat man Unterricht. Man hat zum Beispiel Englisch oder Deutsch oder Erdkunde. Erdkunde ist Geografie. In Erdkunde lernt man etwas über Länder. Welche Länder gibt es? Wo liegen die Länder? Wie groß sind sie?Wie warm ist es in den Ländern? Anna liebt Erdkunde. Anna hat Erdkunde besonders gern. Das nächste

0: Das Wort ist in Abschnitt 5, die Illustrierte. Man kann ein Buch lesen oder eine Zeitung oder eine Illustrierte. Eine Illustrierte hat immer viele Bilder. Sie ist nicht so schwierig wie eine Zeitung. Einige Illustrierte kann man jede Woche neu kaufen. Einige alle zwei Wochen, einige alle vier Wochen. Das nächste Wort ist in Abschnitt 6, die Prüfung. In der Schule muss man viele Prüfungen schreiben. Vor den Prüfungen muss man viel lernen. Dann kann man die Prüfungen gut schreiben. Meistens schreibt man Prüfungen. Manchmal stellt der Lehrer Fragen und der Schüler muss richtig antworten. Er muss aber nicht schreiben. Das ist auch eine Prüfung. Ich mag Prüfungen nicht. Mögen Sie Prüfungen? Der letzte Ausdruck ist in Abschnitt 7, zu Bett gehen oder ins Bett gehen. Das ist gleich. Wann gehen Sie abends ins Bett? Wann gehen Sie zu Bett? Um 10 Uhr? Um 11 Uhr? Oder noch später? Ich gehe oft erst um 12 ins Bett. Müssen Sie morgens früh aufstehen? Dann müssen Sie abends früher ins Bett gehen. Ich möchte jetzt ins Bett gehen.
1: 不知道今天的德文讲解，各位听懂了多少？ 刚开始或许听懂的有限， 不过没有关系， 多听就会进步了。 今后在节目当中呢， 我们还会陆续安排德文的讲解， 欢迎大家继续收听。 看完了第一课的课文， 接下来请大家翻到第九页， 看到 Übung 3 以及 Übung 4， 这两个练习都与叙述有关。 而 Übung 3 是以日期的说法为主， 而且是一个综合练习， 也就是说每一个空格需要填些什么， 需要根据前后文来判断。 现在我们就从头看起。 Das Büro ist hell und sauber. 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
1: Das Büro ist hell und sauber. Das Büro ist hell und sauber. An der Wand hängt ein Kalender. An der Wand hängt ein Kalender. Der Kalender zeigt uns das Datum.Der Kalender zeigt uns das Datum. Er nennt den Tag, den Monat und das Jahr. Er nennt den Tag, den Monat und das Jahr. Auf dem Kalender ist es Mittwoch, der 6. Mai. Auf dem Kalender ist es Mittwoch,Der 6. Mai. Das ist heute. Das ist heute. Dienstag, der 5. Mai und Montag, der 4. Mai liegen hinter uns. Dienstag, der 5. Mai und Montag, der 4. Mai liegen hinter uns.Donnerstag, der 7. Mai und Freitag, der 8. Mai kommen noch. Donnerstag, der 7. Mai und Freitag, der 8. Mai kommen noch.
0: Danke, Claudia. 接着我们来看到 Übung 4. 在这个练习当中，除了要填写叙述之外，还要填相关名词的定冠词。并且要留意此相关名词在句中扮演的角色是主格 nominative 还是 accusative or the dative， 才能填入正确的答案。第一题 Sie wollen bei uns Schreibwaren kaufen， gehen Sie bitte in 什么 Stock。 从第二句我们知道句中的 Sie 是您或是您们， bei uns 是在我们这儿，Schreibwaren 是文具，是一个复数名词。您想在我们

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1: Nummer 1. Sie wollen bei uns Schreibwaren kaufen. Sie wollen bei uns Schreibwaren kaufen. Gehen Sie bitte in den zweiten Stock. Gehen Sie bitte in den zweiten Stock. Sie wollen bei uns Schreibwaren kaufen. Gehen Sie bitte in den zweiten Stock. Nummer 2. Wie komme ich zur Beethovenstraße? Wie komme ich zur Beethovenstraße? Fahren Sie bitte die dritte Straße nach rechts und dann geradeaus. Fahren Sie bitte die dritte Straße nach rechts und dann geradeaus. Wie komme ich zur Beethovenstraße? Fahren Sie bitte die dritte Straße nach rechts und dann geradeaus. Nummer 3. Wir feiern den 80. Geburtstag von unserem Großvater. Wir feiern den 80. Geburtstag von unserem Großvater. Nummer 4. Ich wohne in dem vierten Stock von unserem Haus. Ich wohne in dem vierten Stock von unserem Haus. Nummer 5. Zum Rathaus? Da kann man mit der Straßenbahn fahren. Zum Rathaus? Da kann man mit der Straßenbahn fahren. Und an der sechsten Station aussteigen. Und an der sechsten Station aussteigen. Zum Rathaus? Da kann man mit der Straßenbahn fahren. Und an der sechsten Station aussteigen.
0: 欢迎收听我们的新单元洋洋得意，这里的德可是德国的德哦。大家可以试着回答这个单元里出现的问题，看看自己是否对德国及其他德语国家很有概念，属于洋洋得意一族。今天的题目是德国是哪一年统一的，而德国的国庆日又是哪一天。1989年柏林围墙倒塌，1990年的10月3号东西德正式统一，所以德国的国庆日就是10月3号。您答对了吗？我们下次空中再会咯。 Bis zum nächsten Mal wünsche ich Ihnen alles Gute. Ciao!